Sampa the Great mit einem Track namens The Great Wine und den findet ihr übrigens als Gratis-Download auf ihrer Soundcloud-Seite und sie hat es da, glaube ich, anlässlich ihres Geburtstags hochgeladen, also ist ja auch ganz schön mal ein Geburtstagsgeschenk an andere zu machen, wenn man selbst Geburtstag hat. So, und Thema Australien, Neuseeland, ich habe mich auf jeden Fall auch gefreut, dass ich dadurch Mallgrab hier in der Sendung mal wieder spielen darf. Er kommt aus der Nähe von Sydney, ist nach London gezogen vor einem Jahr oder so und ich glaube, so bei ihm ist jetzt auch die Zeit von diesen R&B und Disco-Samples irgendwie mal vorbei und ja, vermutlich auch durch London ist er so ein bisschen mehr jetzt in die Breakbeat, Two-Step-Ecke gegangen und seine neueste Platte heißt How the Dogs Chill Volume 1, kam gerade erst raus bei seinem eigenen neu gegründeten Label Looking for Trouble und ihr hört daraus Mallgrab mit Bust.

Das, was jetzt kommt, ist Andras Fox alias Andras zusammen mit Oscar, den treue Shore-Hörer bestimmt auch noch kennen aus dem Jahr 2014. Ich habe gerade nochmal nachgeschaut, da hatten wir ihn nämlich hier bei uns im Studio, beziehungsweise damals noch im Haus der Kulturen der Welt zu Gast. Ich glaube, danach hat er im About Blank gespielt und zuvor hat er uns im Radio besucht, hat ein bisschen was so über seine eigene Radiogeschichte und so weiter erzählt. Ich bin großer Fan nach wie vor, ganz toller Produzent. Und der Track, den wir jetzt hören, der heißt I Know What You Want. Und auch so ein bisschen Ideengeber für die heutige Sendung, denn Andras Fox bringt demnächst, ich glaube, Release-Date war Anfang November, zusammen mit Instant Patterson eine Compilation raus, die heißt 3 AM Spares und wird angekündigt als eine Collection von 11 Tracks mit Australian Dance Obscurities. Und ja, Tatsache, da sind dann Tracks drauf, von denen ich ehrlich gesagt noch nie gehört habe, die aber wirklich, wirklich gut sind und dementsprechend schwer fiel es mir jetzt auch, einen auszusuchen und ich habe mich dann entschieden für Sobriquet und der Track heißt Is This Your First Time im Artificial Remix, den hören wir dann nach Andras Fox.

Und wir kommen zu Warren Raw, ein Projekt von DJ Ur, der seine letzte Platte bei Let's Play House rausgebracht hat. Und die mochte ich auf jeden Fall auch schon sehr. Und ich hatte ihn auch schon so auf der Liste für diese Sendung, aber fand dann doch die Warren Raw Platte noch so ein bisschen passender. Und ja, Warren Raw sind auf jeden Fall DJ Ur und Hank Youngman, sind zwei Freunde aus Melbourne, beide DJs und Produzenten. Und die Warren Raw EP ist jetzt die erste Veröffentlichung bei einem neuen Label namens Undata Records. Und das macht Gerd, der auch Four Lux macht. Und ja, mit Undata will er jetzt vor allem noch nicht so bekannte Künstlern eine Plattform geben. Und ja, ihr hört jetzt daraus Warren Raw mit Raps to Get In.

Rosa Taranci war das mit Mood und das kam raus bei Salt Mines, einem Label, was in Melbourne gegründet wurde und jetzt aber schon seit einer Weile in Berlin ansässig ist. Und Rosa Taranci kommt, glaube ich, ja auch aus Melbourne. Oh, wir haben heute wirklich sehr viel gefährliches Halbwissen, was die Städte angeht, aber ja, ich glaube, es ist Melbourne. Und sie macht jetzt auch einen Track, der auf Kate Millers neuem Label Oscillate Tracks erscheinen wird. Also passend zu der Partyreihe Oscillate wird es jetzt auch ein Label geben. Und da ist eben auf der ersten Platte ein Track von Rosa Taranci drauf, von Dee Tiffany und ein Jada G Remix. Und Rosa Taranci hat auch bei der letzten Oscillate Party gespielt. Und ich glaube, im August war das auch in der Schrippe Hawaii. Ich habe beides verpasst, aber ja, war bestimmt super. Und damit kommen wir zu einer Platte, bei der alle Beteiligten aus Australien kommen. Mike Mills, der macht zusammen mit Furious Frank ein Label namens Global Skywatch. Und auf der Platte ist drauf ein Track von Mike Mills, einer von Furious Frank und einer von einem Künstler namens Rings Around Saturn. Und alle kommen aus Australien und ja, und dazu gibt's auch noch einen Remix von Francis Inferno Orchestra, der natürlich auch aus Australien kommt. Und den hört ihr jetzt. Mike Mills mit Harp im Francis Inferno Orchestra Remix.

Und als nächstes kommt auch nochmal ein Produzent aus Melbourne. Wir haben ja schon festgestellt, dass doch da eine sehr kreative und produktive Szene zu herrschen scheint. Hatte ich bis jetzt so auch nicht auf dem Schirm, aber Tornado Wallace kommt auch daher aus Melbourne und hat 2017 ein sehr, sehr tolles Album auf Running Back veröffentlicht. Das heißt Lonely Planet und daraus hören wir jetzt den Track Today featuring Sui Chen.

Wildlife mit The Magnificent Moon, und ich kann euch auf jeden Fall sehr empfehlen, euch alles von Wildlife mal anzuhören. Das ist eine sehr spezielle Musik, also irgendwie sehr 70er Jahre, Psychedelic, Rock, Rock, Jazz, keine Ahnung, so zwischen allem irgendwie. Aber ja, ich finde es großartig, und ich habe die für mich entdeckt, als ich jetzt im Sommer in Sizilien war und da auch bei einem ganz kleinen Festival, das Charles Peterson organisiert hat, war. Und dort haben die gespielt. Und es war eins ihrer wenigen Konzerte in Europa. Sie waren jetzt auf Tour. Aber ich glaube, in Deutschland haben die noch gar nicht gespielt, und ja, ich hoffe, dass das vielleicht nächstes Jahr auch nochmal passiert, aber auf jeden Fall ganz großartige Band und kleine Hörempfehlung von uns. Und für diese Sendung haben wir uns viele neue Sachen auch angehört, weil ja, Australien, also klar, so ein paar offensichtliche Sachen für Australien und Neuseeland hatten wir schon so auf dem Zettel, aber darüber hinaus haben wir irgendwie auch gemerkt, dass man vieles irgendwie doch gar nicht kennt, und ja, haben uns viele Sachen angehört. Manches hat uns vielleicht auch nicht so gefallen, das haben wir nicht in die Sendung genommen, aber wir haben ein paar coole Sachen entdeckt, wie auch diesen Act namens Lure mit einer Platte namens Westside Movements auf einem französischen Label kam das raus, Noir et Blanche, und der Track heißt Step In.

Und als nächstes hören wir Recluse, der eigentlich aus Detroit stammt, allerdings im Jahr 2001, so verrät es uns zumindest Wikipedia, sich auf den Weg gemacht hat und umgezogen ist nach Neuseeland und von dort an dann auch dort lebte und unter anderem mit, haben wir ja heute schon gehört, Fairtrade's Drop zusammengearbeitet hat, dort mit so einer Liveband, die Recluse Liveband gegründet hat. Und unter anderem auch ein Award, den New Zealand Music Award gewonnen hat für eines seiner Alben im Jahr 2008. Und wir hören Insomnia in Dub, ist erschienen auf Planet E, glaube ich, im Original. Vielleicht liege ich falsch. Auf jeden Fall auch nochmal später durch Rush Hour neu veröffentlicht. Es gab so eine Early Work Recluse Compilation. Ganz viele tolle Tracks drauf. Wir hören ja einen der eher ruhigeren Nummern.

0: Cut-Copy. Kennt man ja eher für ihre Dance- und Pop-Tracks. Ganz große Hits hatten die, wie zum Beispiel Hearts on Fire. Allerdings haben wir uns für einen eher ruhigen Song entschieden. Und zwar heißt der Strange Nostalgia for the Future.
1: Ja, und so ein kleiner Zufallsfund war auch der nächste Track von einem Produzenten namens Shinji, der in New South Wales in Australien zu Hause ist und dort Musik macht. Aber ich glaube noch gar nicht so lange, weil seine ersten Releases waren jetzt so Anfang diesen Jahres bei einem Label namens Cold Busted. Und darüber bin ich auch darauf aufmerksam geworden, weil ich irgendwie letztes Jahr mal was bei Cold Busted gekauft habe und ja, jetzt immer so ein Reminder kriege, wenn es wieder was Neues bei Bandcamp gibt. Und Shinjis neues Album, das jetzt im April, glaube ich, rauskam, heißt In Color und so heißt auch der Track.

0: Und was wir heute nicht so wirklich dabei hatten, waren so die ganz großen, offensichtlichen australischen Stars, zum Beispiel Kylie Minogue.
1: AC/DC.
0: Kannst du dich erinnern an eine Band namens Silverchair?
1: Oh ja, stimmt, krass, die sind auch aus Australien.
0: Ja, die sind auch aus Australien. Dead Can Dance habe ich noch gefunden. Ja, es gibt noch so ein, zwei Namen, aber dann wird es auch schon schnell eng mit den wirklichen Stars. Es war so ein bisschen eher die unbekanntere Riege heute. Und was wir auch nicht so richtig hatten, waren so eine Komplettabdeckung von Genres. Was wir jetzt allerdings noch im Programm für euch rausgesucht haben, sind Homebrew. War auch ein Tipp meiner Instagrammer. Ich kann mich nicht mehr leider an den Namen erinnern, aber Shoutout an denjenigen oder diejenige, die Homebrew empfohlen hat. Sehr guter Hip-Hop, also so Laidback-Kram, ihr werdet es gleich hören. Und das gibt's jetzt zu hören, Homebrew mit Alcoholic.
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0: Jetzt sind wir dann nach 2 Stunden auch schon am Ende angelangt unserer kleinen Spezialsendung zum Thema Australien und Neuseeland. Und irgendwie könnte ich, glaube ich, eine komplette Sendung so mit so Indie-Rock-Pop-Kram und so weiter füllen. Und damit euch das erspart bleibt, habe ich nur zum Abschluss nochmal The Go-Betweens, einer meiner absoluten Lieblingsbands aus Australien, rausgesucht. Und wir hören Streets of Your Town. Und damit sage ich vielen Dank fürs Zuhören und wir sind raus für heute.
1: Macht's gut!

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3: Hallo und herzlich willkommen bei Reboot FM 88,4 in Berlin und 90,7 in Potsdam. Ich bin Deadly Dolores und wir hören jetzt eine Stunde Hip-Hop. Und wir fangen nicht wirklich mit Hip-Hop an, sondern erstmal mit Massive Attack. Das haben wir früher in den 90er Jahren Trip-Hop genannt. Aber ich wünsche euch viel Spaß mit dem Song Lately. Und ja, bis gleich.

Das war Massive Attack mit Lately. Und jetzt geht's richtig los mit Hip-Hop. Und zwar mit Son Got Sons, Verzeihung. Und mit dem Song Every Day von der Over the Co. Verzeihung, ich bin noch nicht so richtig drin gerade. Aber ich habe mich sehr gefreut, heute hier zu sein, weil es wird richtig gut, diese Playlists. Ich freue mich schon sehr. Genau. Die von der Platte Over the Counter Culture, Son Got Sons, ist auch als Tumex bekannt mit dem Song Every Day. Viel Spaß!

Son Got Sons mit Everyday von 2005. Und jetzt kommen 3582, das ist Fatboy und J. Rawls. Und J. Rawls spiele ich ja, also da habe ich in den letzten Sendungen habe ich ganz viel von J. Rawls gespielt. Und da würde ich gerne den Song Yesterday spielen.

Das war 35 und 82 mit Yesterday von der Living Soul 2002. Und jetzt kommt Mayday mit Murs mit dem Song You Again. Und also ich von der ganzen Platte wusste ich nicht, welchen Song ich spielen soll, aber You Again ist so genial und der ist von der Murs Day 2014.

Mayday und Merce mit You Again. Okay, eigentlich war schon klar, welchen Song ich spiele, aber trotzdem die ganze Platte ist richtig cool. Und jetzt kommen die Jigmasters mit CSS von der Infectious aus 2001. Und die Jigmasters ist Duo und aus DJ Spinner, also bestehend aus DJ Spinner und MC Criminal. Und dann möchte ich gerne den Song, ja, CSS spielen, habe ich ja schon gesagt. Jo.

Ja, das war Dick Masters mit CSS von der Infectious. Und jetzt kommt ein Song, also weil es so ein bisschen sexy ist, es kommt ein weiterer sexy Song, und zwar von Isaiah Rashad. Den habe ich auch in den letzten Sendungen sehr gerne gespielt. Der hat 2021 ein Album rausgebracht, The House is Burning. Und da würde ich gerne den Song Levitia spielen.

Das war Sarah Shard mit Levitia featuring Duke Juice. Und jetzt kommt CVE, also Chillin' Villain Empire. Und also von der Platte Unclassified, die 98 rausgekommen ist, haben die einfach Freestyle-Raps raufgemacht auf Beats. Und da möchte ich jetzt gerne den Song Party on the Way spielen.

Chillin' Villain Empire mit Party on the Way. Und mir ist aufgefallen, ich habe lange nicht mehr einen MF Doom Song gespielt. Deswegen kommt es Victor Vaughn mit dem Song Lick a Pawn.

0: Victor Vaughn mit Lick a Pawn von der Vaudeville Villain 2003. Und jetzt spiele ich einen Song, und zwar X-Ray hat ein Album Monster Mixes Volume 2 produziert. Also es gibt natürlich auch Volume 1, aber von der Volume 2 würde ich gerne den Song One Week spielen. Und Roden hat den gerappt und der ist von 2003 und richtig cool.
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Ja, also das war Monster Mixes, also X-Ray mit Roden von der Monster Mixes Volume 2, One Week. Also ich liebe diesen Song, der ist so fett, das ist so schön. Und es kommt aber noch ein fetter Song, und zwar Chief Kamachi mit dem Song Chuck D. Und der ist featuring White Shadow, DJ White Shadow, verzeihen.

war Chuck D mit dem Song, Chief Kamachi, sorry, mit dem Song Chuck D von der Rise in Rhyme 2012. Jetzt kommt Peanut Butterwolf, das ist ja der Gründer von Stone's Throw Records. Und der Song heißt Definition of Ill.

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1: Peanut Butter Wolf mit Definition of Ill von der My Vinyl Weights a Ton aus dem Jahr 1998. Und jetzt kommt MF Grimm mit dem Song Take Him to War.

MF Grimm, Take Him to War von der Scars and Memories 2005. Ich bewege mich heute sehr viel so in den Anfang 2000 Jahre und irgendwie, aber es, naja, aber jetzt kommt auf jeden Fall Cool Keith endlich mal wieder. Den habe ich auch schon echt lange nicht mehr gespielt. Das geht eigentlich überhaupt nicht. Und zwar von der Platte Matthew von 2000. Der Song heißt Lived in the Project.

Cool Keith mit Lived in the Projects von der Matthew, die er selber auch bis auf einen Song komplett alleine produziert hat und natürlich raufgerappt hat. Und oh, ich liebe ja Cool Keith so sehr. Aber jetzt kommt ein Song, den ich auch richtig, richtig gerne mag. Den habe ich neulich mit meiner liebsten Anne in der Küche gespielt und dann sie mir vorgespielt, so. Und das ist nämlich ein neuer Künstler, der ist noch relativ jung, aus England, Mr. Yeshi, also Yeshi heißt er einfach nur. Und der Song heißt Protein.

0: Das war Yishi mit Protein von der Platte Universal Credit und die ist dieses Jahr im Mai rausgekommen. Und jetzt spiele ich schon meinen letzten Song und ich möchte auch noch darauf hinweisen, dass um 18.30 Uhr mein lieber Freund DJ Officer auch noch eine Sendung hat und das sollte man sich auf jeden Fall anhören. Und ich verabschiede mich bis in 4 Wochen. Jetzt kommen DJ DR 660 mit dem Song Talk to Me und ja, bis dahin.
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0: 24 Jahre im Keller verlief. Da fragt der Spiegel, das kritische Nachrichtenmagazin, mal nach. Wir werden das jetzt hier mit verteilten Rollen nachspielen. Also ich bin jetzt der Spiegel und ich frage Frau Professor Hartmann. Mehr als die Hälfte ihres Daseins hat Elisabeth Fritzl in einem Keller fristen müssen. Sie hat dort, vermutlich auf sich allein gestellt, Kinder gebären und Verantwortung für sie übernehmen müssen. Sie hat überlebt. Lässt das Rückschlüsse auf ihre Persönlichkeit zu?
1: Man kann davon ausgehen, dass ihre Widerstandskraft von Beginn des Freiheitsentzuges extrem geschwächt wurde, ebenso wie ihr körperliches Potenzial. In diesem Zusammenhang von Verantwortung den Kindern gegenüber zu sprechen, halte ich fast für zynisch. Denn Menschen in solchen Extremsituationen verlieren ihre sozialen Fähigkeiten. Sie werden wild, im besten Fall nur depressiv. Das belegt die Gefangenschaft von KZ-Häftlingen, die wenigstens einander hatten. Menschen ohne Ansprache werden nach kurzer Zeit psychotisch. Insofern hat die Existenz der Kinder Elisabeth Fritzls Gesundheit gut getan.
0: Ja, vielen Dank, Frau Professor Hartmann. Also ich halte es in diesem Fall auch für zynisch, von Verantwortung den Kindern gegenüber zu sprechen. Obwohl man ja sagen muss, also das berühmte Zitat von Fritzl, dem Vater, wie hieß der nochmal mit Vornamen eigentlich,
1: Nadine? Josef.
0: Genau, Josef Fritzl, als er gefragt wurde, warum er denn Elisabeth 24 Jahre lang eingesperrt hat, sagte er, um sie zu beschützen.
1: Ja, das war auch mit Sicherheit eine ernst gemeinte Antwort.
0: Ja, Elisabeth ist nämlich von zu Hause weggelaufen und hat auch Drogen genommen, so wie man hört.
1: Und denkst du, dass es deswegen ausgerechnet sie war, die er ausgewählt hat? Er hatte ja immerhin, also man muss sich das mal vorstellen, insgesamt 14 Kinder.
0: Echt? Also mit den Kindern, die er mit Elisabeth hatte?
1: Die Kinder mit seiner Ehefrau, das waren 7. Mit seiner Tochter Elisabeth waren es auch 7, von denen 1 ja gestorben ist.
0: Wahnsinn. Ja, also die Frage ist ja, war Elisabeth Fritzl-Elisabeth sieht?
1: Ja, oder war sie vielleicht die von Anfang an das schwächste Glied in der Familienkette sozusagen, von der am wenigsten Widerstand zu erwarten war?
0: Ja, wir fragen hier mal weiter, Frau Professor Hartmann. Welche Beziehung musste Elisabeth denn in all den Jahren zu ihrem Peiniger aufbauen, um zu überleben?
1: Die Beziehung hat sie nicht aufgebaut, die wurde ihr aufgedrängt. Sie hatte keine Wahl. Ihre Persönlichkeitsstruktur scheint eine komplett andere zu sein als die der Natascha Kampusch, die viel Kraft entwickelt hat, um zu wissen, wie sie mit ihrem Kerkermeister umzugehen hat. Aber in diesem Fall war ihr Peiniger ein Fremder. Da fällt es oft leichter. Bei Elisabeth Fritzl war der Täter der eigene Vater. Dadurch relativiert sich das Opfersein. Bin ich Opfer oder bin ich schlimm?
0: Das finde ich sehr interessant, diesen Vergleich mit Natascha Kampusch. Die war ja die wahre feministische Heldin, die sich befreit hat und Prikopil musste sterben. Und Fritzl lebt immer noch weiter und guckt, wie man so hört, gerne Charlie Sheen in Haft. 3½ Men ist seine erklärte Lieblingsserie.
1: Ach, Insider-Informationen aus der Zelle der psychiatrischen Anstalt, Verwahrungsanstalt.
0: Ja, so sieht's aus.
1: Ja, also gut, diese zwei Fälle miteinander zu vergleichen, ist... Macht natürlich, ergibt einen Sinn erstmal, aber andererseits, um auch wieder auf unser Thema zurückzukommen, ist ja wirklich der entscheidende Punkt, dieses Inzestmoment.
0: Ich frage mich nur, es waren ja jetzt beides auch österreichische Fälle, also wie viele gibt es noch? Wie viele junge Frauen werden immer noch in Kellerverliesen gefangen gehalten und hören jetzt vielleicht unsere Sendung an?

0: Du hattest ja vorhin bereits den Inzestmoment angesprochen, Nadine.
1: Mhm.
0: Also wenn wir über Väter sprechen wollen, kommen wir natürlich nicht ohne Dr. Sigmund Freud aus. Ne? Der ist ja der Vater der Psychoanalyse.
1: Ja, Vater der Psychoanalyse und auch Therapeut. Als solcher ja auch ein Vaterersatz für die Patienten und auch in seinem Fall gerne Patientinnen.
0: Junge Patientinnen.
1: Genau.
0: Hat er nicht auch seine eigene Tochter psychotherapisiert?
1: Darüber weiß ich leider nichts.
0: Ich glaube, das hat er gemacht. Das ist eigentlich eine ganz schöne Vorstellung. Aber wir haben vorhin schon versucht, darüber zu sprechen. Ne? Also die Urszene ist es ja nicht. Ich dachte ja, also unwissend wie ich bin, die Urszene wäre der kleine Junge, der durchs Schlüsselloch guckt und seine Mutter nackt sieht zum ersten Mal und feststellt, dass sie keinen Penis hat. Und daraufhin wird dann diese Kastrationsangst bei ihm ausgelöst.
1: Ja, ich weiß gar nicht, was schlimmer ist. Die Urszene ist ja diese real oder imaginiert, das kindliche Beobachten des Geschlechtsverkehrs der Eltern. Und vom Kind wird der Akt so interpretiert, dass der Vater der Mutter Gewalt antut. Und der Akt wird auch als analer Akt interpretiert.
0: Nadine, hast du deine Eltern mal beim Analsex beobachtet?
1: Ja, aber das habe ich erfolgreich verdrängt.
0: Also meine Eltern haben sowas nicht gemacht. Möchte ich hier mal ein für alle Mal klarstellen. Ja, Andrea Dworkin hat das ja auch so interpretiert. Ich glaube, sie hat sowas gesagt wie, also das Kind merkt, dass es einen gibt, der fickt und eine, die gefickt wird. Und das Kind merkt gleichzeitig, dass es besser ist zu ficken, als gefickt zu werden.
1: Ah, und dann setzt natürlich das Trauma ein, wenn man die unterschiedlichen Ausstattungen zum ersten Mal bewusst wahrnimmt.
0: Genau, weil der Junge kann sich entscheiden und das Mädchen kann sich leider nicht entscheiden. Damit kommen wir jetzt wieder zurück. Also das ist vielleicht nicht die Urszene, aber es gibt so diese Szene, die Kastrationsangst auslöst. Ich frage mich, ob das das Äquivalent auch gibt für das kleine Mädchen, das zum ersten Mal den Vater nackt sieht.
1: Naja, das ist ja dann die Szene, die den um es mal zu vereinfachen, den Penisneid auslöst.
0: Aber wird der Penisneid vom Vater ausgelöst? Sind das nicht die Spielkameraden oder die Brüder?
1: Die Brüder, ja, da gibt es auch. Ich weiß es nicht. Ist das eine Frage oder weißt du, hast du gerade
0: was
1: auf dem
0: Schirm? Nee, das ist eine Frage. Wann hast du denn deinen Vater zum ersten Mal nackt gesehen?
1: Also da kann ich mich jetzt nicht so genau an den Moment erinnern, aber auf jeden Fall war das bei uns so üblich. Da wurde nackt durchs Haus gelaufen, eigentlich immer schon.
0: Ja, bei uns war das auch so. Das hat man ja früher so gemacht.
1: Genau, als Kind war mir das auch ziemlich egal. Als ich dann älter wurde, fand ich es ziemlich ekelhaft.

0: Lass uns mal noch ein bisschen bei dem Thema der Psychoanalyse bleiben und bei dieser sehr aufschlussreichen Analogie Vater, Tochter, Therapeut, Patientin.
1: Mhm.
0: Ich habe da was gefunden, was ich ganz interessant fand über Anaïs Nin. Die war ja in, die hat ja Psychoanalyse gemacht bei Otto Rank. Ich weiß jetzt aber nicht, ob der gemeint ist hier in diesem Stück Information, was ich habe. Wahrscheinlich nicht. Vielleicht hatte sie mehrere.
1: Ist mehrgleisig gefahren, therapiemäßig.
0: As was eventually revealed in the 1990s, when the unexpurgated versions of Anaïs Nin's diaries were published, Nin claims to have had an incestuous relationship with her own father during her late 20s. It has been claimed that this incestuous relationship was encouraged by one of her therapists, who suggested that in retaliation for her father's abandonment of her during childhood, Anaïs Nin should seduce her father in adulthood and then abandon him. In theory, this was supposed to leave Anaïs Nin feeling empowered.
1: Tja, in theory, ne?
0: Ein wahnsinniger Ratschlag, ja. Oder, den der Therapeut da seiner Patientin gegeben hat. Das ist ja auch ein bisschen so bei der Therapie, da muss so einiges gewagt werden, damit was gewonnen wird.
1: Da waren die noch experimentierfreudiger. Also heutzutage könnte ich mir das kaum vorstellen, dass da solche Ratschläge noch erteilt werden würden. Die Frage ist jetzt aber, dieses Abandonment, dieses Verlassen des Vaters, weißt du, wann das stattgefunden hat?
0: Ich glaube, das war immer so dieses, also ich erinnere mich jetzt nicht genau, wie alt sie da war, aber das war so, wenn man sich diese Kinder- und Jugendlichen-Tagebücher von ihr durchliest, ja, schon von Anfang an so ein zentrales Thema. Der Vater, der abwesend ist und dadurch auch immer glorifiziert und vergöttert wird.
1: Also sie sollte ihn dann ausfindig machen erstmal, aber war jetzt die Idee, dass ihr Vater weiß, dass sie seine Tochter ist?
0: Nein, also sie kannte ihn ja schon. Also sie hat ihn auch ab und zu immer mal gesehen. Ich glaube, es war einfach dieses, dass er davon ausging, dass sie trotzdem diese Grenze überschreiten könnte, weil es ja eh das Verlangen des Vaters sei.
1: Ermächtigung.
0: Empowerment.
1: Ja, Wahnsinn. Aber ich wüsste gerne, ob das funktioniert hat. Ich meine, stell dir mal vor, das wäre jetzt so ein neuer Trend in der Psychoanalyse und alle Scheidungskinder würden das machen. Beiderlei Geschlechts.
0: Das stelle ich mir lieber nicht vor.

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1: Tja, postfeministisches Radio, das wir nun mal sind, wollen wir dennoch nicht die Tatsache verschweigen, dass ja nicht nur Mädchen Väter haben, sondern auch Jungs, ne? Und da ist das Verhältnis mitunter auch als durchaus problematisch zu bezeichnen.
2: Ich bitte dich, teurer Vater, wie du auch entscheiden magst, diesen Brief, wenigstens dies Blatt der Engelsmutter nicht zu zeigen. Meine plötzliche Ankunft könnte vielleicht die große, herrliche Frau aufrichten. In der Hoffnung, dass nach und nach die Wolken sich verziehen, die um unsere Familie sich lagern, dass es mir selbst vergönnt sei, mit euch zu leiden und zu weinen und vielleicht in eurer Nähe den tiefen, innigen Anteil, die unermessliche Liebe zu beweisen, die ich oft so schlecht nur auszudrücken vermag. In der Hoffnung, dass auch du, teurer, ewig geliebter Vater, die vielfach hin- und hergeworfene Gestaltung meines Gemütes erwägend, verzeihst, wo oft das Herz geirrt zu haben scheint, während der kämpfende Geist es übertäubte, dass du bald wieder ganz völlig hergestellt werdest, so dass ich selbst dich an mein Herz pressen und mich ganz aussprechen kann. Verzeihe, teurer Vater, die unleserliche Schrift und den schlechten Stil. Es ist beinahe 4 Uhr, die Kerze ist gänzlich abgebrannt und die Augen trüb. Eine wahre Unruhe hat sich meiner bemeistert. Ich werde nicht eher die aufgeregten Gespenster besänftigen können, bis ich in eurer lieben Nähe bin. Dein dich ewig liebender Sohn. Ja, also hier hatte jemand den Papa auch ganz dolle lieb, offensichtlich. Und das war einer der großen geistigen Väter des 19. und 20. Jahrhunderts, nämlich Marx. Auch nur ein Sohn.
1: Und was ist der Hintergrund von diesem Brief? Ich glaube, er sollte doch Jura studieren nach Willen des Vaters. Eine interessante Parallele zum Fall René S., ne, der ja auch seinen Vater ermordet und zersägt hat aufgrund des nicht bestandenen Jurastudiums.
2: René S. Aus Potsdam?
1: Der Kettensäger, Sägenmörder von Rathenow.
2: Rathenow, ja. Ich habe gehört, du kennst dich da noch ein bisschen besser aus.
1: Ich kenne mich super aus damit, aber vielleicht sollten wir erstmal noch bei Marx bleiben. Was ist das denn hier für eine, also für einen Ton, so den Vater so auf diese Art anzusprechen?
2: Ganz schön demütig, oder?
1: Ja, aber auch die Mutter ist ja die Engelsmutter und die große, herrliche Frau. Hat das nicht auch wiederum was, also so, was wäre jetzt der freudianische Ansatz? Der Sohn muss den Vater umbringen. Insofern hat René S. richtig gehandelt.
2: Aber der Sohn, du meinst, der Sohn muss den Vater umbringen, um mit der Mutter zusammen sein zu können? Der Sohn muss den Vater umbringen, muss das Gesetz des Vaters eliminieren?
1: Ja, um.
2: Nach Lacan oder nach Freud? Oder?
1: Ja, nach beiden wahrscheinlich. Also um quasi dessen Stelle einzunehmen. Sexuell sowie politisch.
2: Ja, aber René S. hat ja, gut, vielleicht nicht das beste Beispiel. Der hat ja völlig Tabula Rasa im Elternhaus gemacht.
1: Genau, also das Engelsweib musste auch dran glauben. Aber erst als zweites, der Vater war zuerst.

0: Weiß man eigentlich was über das Verhältnis von Morrissey zu seinem Vater?
1: Habe ich gerade drüber nachgedacht. Der war doch eher so ein Mamas Boy, ne? Man weiß eher also über sein Verhältnis zu seiner Mutter. Morrissey ist ja auch so der unfallischste Rockstar, Popstar, oder? Würdest du das so sagen?
0: Ist eher so Typ fallischer Mann, also so wie Elvis oder so. Der verkörpert es eher und besitzt ihn nicht.
1: Wie
0: es
1: jetzt?
0: Ist so die männliche Diva.
1: Ach so, okay. Er verkörpert ihn und besitzt ihn nicht.
0: Ja, ja, so wie die Frau.
1: Ja, erklär das doch nochmal genauer.
0: Naja, das ist ja dieses Ding, dass der Mann ja diese Angst hat vor dem Verlust. Und die Frau ist ja so als kastrierende Frau, stellt sie so eine Gefahr dar. Und dadurch, dass der Mann einfach die ganze Frau in so ein, also Comforting, also so ein, was wäre da die deutsche Entsprechung, so ein beruhigendes Bild des Phallus verwandelt, kann er das kompensieren. Andererseits, da die Frau halt der Phallus ist, also besitzt sie den Phallus logischerweise nicht und der Mann, der den Phallus besitzt, kann der Phallus nicht sein. Und meine These wäre, dass das aber durch solche männlichen Divenfiguren wie Morrissey zum Beispiel und Elvis Presley transzendiert wird.
1: Mhm. Und beides ja auch in ihrer Biografie nachzulesen, ausgesprochene Mamas Boys.
0: Ja, stimmt.
1: Und Elvis, wir wissen ja auch, warum die Ehe von Elvis und Priscilla gescheitert ist.
0: Weil die keinen Sex hatten.
1: Nachdem Priscilla Mutter geworden war.
0: Ja, stimmt. Und beide aber auch diese so so leicht androgynen, also auch so weiblichen, sowohl Gesichtszüge als auch Stimmen haben. Also gar nicht so diese männlich kantigen Typen sind.
1: Elvis ist doch auch auf dem Cover, ne, von den Smiths.
0: Ja.
1: Strange Ways Here We Come, ist das Elvis?
0: Strange Ways Here We Come, ja. Also mehrmals, glaube ich, ist er auf dem Cover. Und Morrissey stylt sich ja auch selber so nach Elvis mit der Tolle. Und es gibt auch so ein Video, wo Morrissey nach Graceland fährt. Ne, ist so Jimmy Dean am Grab, ist er bei Elvis irgendwie auch. Der hat da so ein Ding am Laufen.
1: Ich war gerade ganz aufgeregt. Ich glaube, wir müssen mal eine Morrissey-Sendung machen.
0: Oh ja, das wäre schön. Das machen wir. Mir ist gerade noch was anderes eingefallen, Nadine. Und zwar, wir haben ja vorhin über Karl Marx gesprochen. Also das problematische Verhältnis, das junge Männer zu ihren Vätern haben. Und also die Gemeinsamkeit von Karl Marx und René S. ist ja, dass die deren beide Väter wollten, dass sie Jura studieren. Und das war ein Verhängnis, was den einen Sohn zum Mörder machte und den anderen zum Kommunisten.
1: Ja.
0: Und da wollte ich dich fragen, Nadine, was war denn der Berufswunsch deines Vaters für dich?
1: Ja, gute Frage. Ich glaube, ich sollte mich nach ihm modellieren. Also Hauptsache irgendwie Beamtin, glaube ich, fände er gut. In irgendeiner Form. Einfach diese Sicherheit.
0: Ja, interessant. Mein Vater wollte das auch. Mein Vater ist ja Diplom-Ingenieur.
1: Echt?
0: Ja, mein Vater ist Diplom-Ingenieur und sein Vater war Doktor der Chemie und mein Vater wollte auch Chemiker werden oder Chemiker, wie man in Süddeutschland sagt. Und sein Vater hat es ihm nicht erlaubt und deswegen wollte mein Vater immer, dass ich Chemie studiere, was ja komplett absurd ist. Und trotzdem hatte ich aber Chemie-Leistungskurs in der Schule.
1: Und hattest du da ein Talent für oder
0: nein,
1: wie kamst
0: überhaupt
1: du da drauf?
0: Naja, ich sag nur Dr. Freud, ne, hör dir Trapsen. Also obwohl ich ja so vordergründig so ein rebellisches Teenie-Girl war, habe ich natürlich hintenrum immer versucht, es meinem Vater recht zu machen, trotz allem.
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0: Das war ja gerade eine interessante Information. Ich hatte ja keine Ahnung, ob deiner naturwissenschaftlichen Vergangenheit.
1: Ist mir ehrlich gesagt auch gerade erst wieder eingefallen. Ich hatte das total verdrängt. Ich glaube, ich habe das so als Herausforderung gesehen, weil ich dachte so, ach, irgendwie so hier Kunst, Deutsch und so langweilig. Aber eigentlich ist es ja klar, welches Motiv dahinter steckte.
0: Und hast du das dann an den Nagel gehangen, weil es nicht dein Ding war und du das nicht konntest? Oder weil du dann doch zu dem zurückgegangen bist, was dich interessiert hat?
1: Ich musste das ja machen. Ich musste ja Chemie im Abi machen, weil das mein Leistungskurs war. Und es gab so einen Typen in meiner Klasse, Philipp Kitzmantel, der war voll gut in Chemie. Und ich bin einfach immer dann zu dem nach Hause gegangen, jeden Tag. Und habe den so gezwungen, mir das beizubringen.
0: Darf ich dir mal eine andere Frage stellen zu deinem Vater? Hast du mal eine Zeit lang gedacht, dass er nicht dein Vater ist? Also ich meine jetzt nicht im Sinne des Familienromans, das fantasiert, sondern nach Indizien dafür gesucht oder so einen Verdacht geschöpft?
1: Nee, meine Mutter ist da leider über jeden Verdacht erhaben. So, ich konnte das meiner Mutter gar nicht zutrauen, dass sie jemals mit einem anderen Mann Sex gehabt hätte. Deswegen habe ich daran nicht gedacht.
0: Also diese Hoffnung hattest du nicht?
1: Naja, Hoffnung, also hoffnungslose Hoffnung. Vielleicht hatte ich den Wunsch, ja, aber der war hoffnungslos. Einen unbegründeten Wunsch hatte ich.
0: Ja.
1: Ich habe mir schon mal ausgedacht, ob ich adoptiert vielleicht war.
0: Ja, das ist ja, genau, das ist ja dieses Klassische, was sich ja angeblich jedes Kind zu einem Zeitpunkt überlegt oder wünscht.
1: Ja, der andere Klassiker wäre ja, Nadine, hast du denn mal den Wunsch gehabt, deinen Vater zu heiraten, wenn du erwachsen bist?
0: Ja, das war ganz lange der Plan. Ich glaube, er ist immer noch sauer, dass das nicht geklappt hat.
1: Echt, hast du dann so mit ihm darüber geredet?
0: Ja, das war immer halt so, ach, guck mal, wie putzig die Kleine denkt, sie kann ihren Vater heiraten. Das war so ganz, ja.
1: Ja, mir war ganz lange nicht klar, dass ich später eine Frau werden würde. Das war eigentlich wirklich das Trauma. Ich dachte als Mädchen immer noch, ich glaube, ich hatte wirklich diesen Penisneid. Obwohl das gar nicht so auf dieses Objekt gerichtet war, weil ich muss sagen, so, na gut, mein Vater ist auch immer nackt rumgelaufen, aber so diese Spielkameraden-Brüdern-Nummer, das ist ja jetzt nicht so beeindruckend irgendwie. Weißt du? So ein Penis von so kleinen Jungs ist ja lächerlich. Also, aber ich dachte so, ich könnte es irgendwie trotzdem schaffen, aufzuwachsen und ein Mann zu sein später. Das war ganz lange mein Wunsch, weil ich wollte nämlich eigentlich meine beste Freundin heiraten im Kindergarten.
0: Ach, das ist ja interessant. Ich glaube, bei mir ist es eher dieses ganz klassische Weiblichkeit als Maskerade. Also immer einen bestimmten, ja, so eine sehr mädchenhafte Aura um mich herum zu bilden, um, sagen wir mal, gewisse intellektuelle Tendenzen zu kaschieren oder mich dafür zu entschuldigen oder damit durchzukommen.
1: Um die Bestrafung durch den Vater abzuwenden?
0: Ja, genau.
1: Durch so eine mädchenhafte Aufrüschung. Also bei mir kam das erst später. Da war ich dann schon so 10, 11 oder so. Und dann musste ich einsehen, dass das nicht geht. So ewig so zu tun, als wäre man Junge, und dann habe ich das ganz offensiv angefangen. So, aber halt erst spät im Leben. Und ziehe ich bis heute noch durch.
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2: Herzlich willkommen zu einer neuen Ausgabe von Ein Fall für Bade. Am Mikrofon

Ja, das waren die Eagles mit Love Potion 1969. Viel, viel Rockmusik heute, viel, viel Funky, viel, viel Soul und eine mega, mega lange Plattenrille natürlich wieder. 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

0: aus ihrem 83er-Album Synchronicity, der Titeltrack The Police. Genau. Wir machen mit US-Blues-Rock weiter. Aus dem Album Tres Hombres. Hier ist ZZ Top.
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0: 1973 war's. LaGrange.
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ZZ Top und LaGrange aus dem Album Tres Hombres. Wir springen ins Jahr 81. Aus dem Album Fair Warning. Hier ist Van Halen and the Mean Street. Das sind Gitarren. Unverkennbar.

0: die Niederländer Eddie Van Halen und Brüder. Produced by Ted Templeman. Mean Streets. Ah, und wir werden gleich etwas den Sound wechseln, okay?
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Emiliana Torini aus Island mit dem Titeltrack Me and Armini aus dem Jahre 2008. Soul, Jazz Music, Funk. Von einem der Meister in dieses Genres, Johnny Guitar Watson. Der Titeltrack aus The Real Motherfucker.

Belle & James aus ihrem Album Belle & James. Genau, das hat gar keinen Titel hier. Ist ja lustig. Okay, und der Titel hieß hier You Never Know What You've Got. Jetzt wäre mal ein bisschen fetziger. Produziert von Quincy Jones. Donna Summer. 1981. Love is in control. 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

Und den habe ich ja lange nicht gehört. Hier ist Chuck. Auch aus dem 81er Album. Chuck. And let your body do the talking.

Let's Get Cracking by Shock. Let Your Body Do the Talking. Hier aus dem Reinickendorfer Studio Berlin. 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Und wie ihr richtig hört, sind wir gerade auf dem Funky Black Music Trip. Als nächstes kommt eine Scheibe, die ist ja schon immer und ewig und dauergelaufen in Diskotheken. Und zwar exakt um das Jahr 1978 rum. Natürlich eine US-Band. Ja, die Rede ist von denen hier. Atlantic Star. Mit einem hammergeilen Stück, ey. Auch lange nicht gehört. Hier ist Gimme a Lovin'.

Okay, wir springen 20 Jahre von diesem Zeitpunkt in die Zukunft. 1998 war das hier in der Deep Blunt Mix von Bootsy Collins. Do the Freak. P-Funk. Tanzbar gemacht. 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

1995, der Poison Clan mit Fire Up a Funk. Ein Scratch von Rick James included. Genau. Noch ein Rapstück. 88 war's. Is Black by Demand. All Rappers Give Up. Und dann wechseln wir wieder die Musikrichtung.

Blacked by Demand. All Rappers Give Up. Mit einem Haufen Oldschool-Samples drin. Zep Roger. Cool in the Gang. Get down on it. 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Genau. Und jetzt war er aus. Hier ist Musik aus England. 1976. Aus dem Album You Can't Beat Your Brain for Entertainment. Hier ist Stretch.

0: Ja, Stretch waren das mit The Way Life Is 1976. Und jetzt ist es soweit. Jetzt kommt die mega lange Plattenrille und die ist heute von Karthago. Eine deutsche Band zur Zeit des Krautrocks. Bekannt durch ihre ja ellenlangen Jam-Sessions bei Konzerten. Und hier auf dem linken Plattenteller habe ich was von denen. Und zwar Live at the Roxy. Und das ganze Ding geht hier 12 Minuten und ein paar zerfeuerte und geiles Stück. Zieht's euch rein. Vorher noch einen Regler aufmachen. Mir gut. Genau. Und ja, hier ist The Second String Rambler.
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Karthago. Live 1976 aus dem Roxy-Palast Berlin-West. Abgemischt von Conny Plank mit seinem mobilen Studio. Ha, legendärer Tontechniker zu dieser Zeit. Genau, und das machen wir jetzt. Jetzt machen wir Musik aus Jamaika. Hier sind die Capital Letters. 1979 war's. Yeah. Ihr könnt dabei richtig schön das Tanzbein schwingen. Versprochen. Hier ist UK Skanking.

0: Und falls ihr vergessen habt, welchen Sender ihr hier hört, kommt jetzt eine kleine Erinnerung dazu.
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Yeah! Und dann schmetten wir da einen noch gleich weiter aus diesem, aus dieser Zeit. Das waren die Sam. Nee, Moment, wo bin ich jetzt hier? Doch, Sam and the Sham and the Pharaohs mit Wulle Bulle. Und hier kommen die Safaris aus dem Jahre 1963.

Safaris and Wipe Out. Und wir hauen jetzt mächtig in die Seiten, würde ich sagen. Ja? Aus ihrem 90er-Album The Razor's Edge, der Titeltrack aus Australien, AC/DC.

Chick mit Open Up von dem Album Real People. Mein Name ist Dirk Bade. Ihr hört die Sendung Ein Fall für Bade. Ich bin euer persönlicher Musikdetektiv. Ihr hört den Radiosender 88.4, das kreative Radio für Berlin. Uhr. Es bleiben uns noch 25 Minuten coole Musik zu spielen und die wird schwarz sein. Versprochen. Auf dem linken Plattenteller, ihr hört es im Hintergrund, ist der nette Kerl, Herr Edwin Birdsong mit Rapper Dapper Snapper. Viel Spaß.

1980. Auf Salsoul Records erschienen. Edwin Birdsong. Rapper Dapper Snapper. Was ein Rapper ist, weiß ich. Aber ein Depper oder ein Snapper? Ein Snapper ist der immer so macht. Aber ein Depper? Cooler Song, passiert aber lange Zeit nichts. Deshalb blenden wir den jetzt hier aus und machen mal coole tanzbare Musik aus dem, oh, übrigens vom gleichen Label, Salsoul Records. Yeah. Produziert von Randy Muller. Brass Construction Ecke.

Und auf dem linken Plattenteller haben wir was. Aus dem Jahr 81, 82. Und die Band kommt aus Großbritannien.

produziert von Freddie Jackson und Paul Lawrence. Little Thomas aus dem Jahre 83. And Trust Me. Was machen wir jetzt? Auf dem linken Plattenteller haben wir auch wieder eine Quincy Jones Produktion.

aus ihrem 78er Album Blam, von Quincy Jones produziert, The Brothers Johnson, Ride a Rocket. So, meine Lieben, 2 Stunden sind nun leider um.

0: Ja, ich möchte mich gerne verabschieden. Das war die Sendung Ein Fall für Bade. Mit Dirk Bader Mikrofon. Wie gesagt, dirk@djbaa.de ist die E-Mail-Adresse, wo ihr Musikwünsche loswerden könnt. Oder Kritik oder sonstiges, okay? Ich wünsche euch einen schönen Rest. Sonntag noch. Von wem wurde diese Sendung präsentiert? Natürlich von...
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0: Yes. Also bis denn. Ciao.

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0: Guten Abend zur Endzeitfrequenz, Folge 61, German Paranoia mit Tobi Dope.
1: Und Volkan T, Volkan T Error oder auch Volkan Terror. Und genau, Tobi hat es schon gesagt, wir beschäftigen uns heute mit German Paranoia. Genau, sehr gut. Passt, ein super Backing. Was das genau ist, ich glaube, das werdet ihr ein bisschen später erfahren. Ich würde sagen, wir starten wie immer erstmal wieder mit dem Track, oder?
0: Genau.
2: Hallo.

0: Okay, ich hatte gar nicht mehr gewusst, dass der Track so abrupt aufhört. Aber nicht schlecht. Also das ist ein Track, den haben wir damals gemacht. Dancefloor Killer Machine von Tobi und mir. B-Boy Berlin. Für welches Stück haben wir das nochmal gemacht?
1: Für das allererste.
0: Ach, es war für meine Melodie?
1: Ja, für meine Melodie. Boah.
0: Okay, für
1: 2006, Beginning of Postmigrantische Theater.
0: Ah, okay, super. Alles, das hatte ich schon echt vergessen. Das ist aber die Remix-Version, ja, mit Elektro Hafus, einem Künstler aus Istanbul, jetzt mittlerweile in Köln. Und was gibt's zu sagen? Den Song in der Originalversion werden wir nochmal verwenden bei einer Performance, die wir demnächst haben werden. Dazu kommen wir nochmal am Ende. Und wer genau hinhört und mitdenkt, der wird sogar heraushören, wann dieser Track wo gespielt wird, würde ich mal sagen. Und wir waren bei uns auf der Bühne bei den Proben und haben mit dem Team, mit dem wir arbeiten, über German Paranoia geredet. Und ich würde sagen, hören wir mal rein, oder?
1: Ja.
0: Hallo, ich begrüße euch. Das ist ja jetzt nicht die hundertprozentige Radioshow, aber wir machen jetzt mal hier ein Interview. Wir befinden uns hier auf der Probe hier im Friedrichshain-Kreuzberg-Museum am 25., 26. und 27.10. gibt es hier die Performance German Paranoia von Volkan T. und dem Error Quartett. Hat das Holger mal genannt. Ich stelle mal kurz die Beteiligten vor, die jetzt da sind und die, die auch nicht da sind. Das ist einmal links sitzt neben mir Mehmetcan Kocak, gegenüber Holger Kula. Rechts neben mir, den ihr natürlich kennt, wenn ihr die Sendung hören solltet, das ist Tobi Dope. Und genau, spielen wir was.
2: Zu leise
0: und zu lang gewartet draußen. Okay, hat nicht ganz funktioniert. Aber Anna Gilsbach fehlt noch und Jorgas Konstantino hat das bombastische Design gemacht, sage ich mal. Und ich weiß jetzt ehrlich gesagt gar nicht, was ich sagen soll, aber ich würde einfach mal in die Runde die Frage stellen, was stellt ihr euch bei German Paranoia denn so vor?
2: Schweigen. Keiner traut sich.
0: Anscheinend.
2: Aber einer traut sich und der ist keine fiktive Figur, sondern eine wirkliche Figur. Eine Figur dieser Stadt, eine Figur dieses Kreuzberger Bezirks, nenne ich jetzt mal. Dem ist irgendwie etwas passiert. Wir wissen immer noch nicht hundertprozentig, ging er auf Recherche oder ist es ihm wirklich passiert? Ich kürze jetzt mal seinen Vornamen ab und sage, nenne ihn nur mal V. Ja, V, ein Mensch mit Hintergründen und mit einem klassischen Hintergrund für Kreuzberger Verhältnisse, mit musikalischen Abgründen, künstlerischen Gründen, Aufstiegen, Fällen in die Tiefe. Der ist irgendwann mal in die Stadt gegangen, beziehungsweise in diesen Bezirk, um mal zu schauen, wie es denn mit dem Rassismus, mit vielleicht dem ekelhaftesten Pickel innerhalb dieser Stadt, der leider Gottes nicht auszuquetschen ist, bestellt ist, in seinem Kiez, in seiner Stadt, die ja seine Heimat ist. Und dort musste er feststellen, dass der Rassismus grassiert. Unter dem Label Alltagsrassismus erleben wir ihn oder die Betroffenen, erleben ihn leider tagtäglich und das nervt ihn ein bisschen. Und dann gibt es eine Schnittstelle, da will er ganz einfach nur mit seiner Familie baden gehen und da passiert etwas, was wir auch ein wenig als eine Crime-Story erzählen, im 70er-Jahres-Style natürlich. Tobi Sound, Volkan Regie und natürlich der Oral Performer des Ganzen. Und ja, da nimmt sozusagen der steile Abfall einer blühenden Karriere seinen Anfang. Ein Fall ins Nichts, ins Bodenlose, weil wir können schon mal verraten, V gelingt es innerhalb von 3 Tagen, nicht nur alle seine Freunde zu verlieren, sondern auch seine kompletten Spareinlagen. Seine Frau, seine Familie zieht aus, er verliert sogar seine Eigentumswohnung. Man fragt sich immer, warum V überhaupt hier in Kreuzberg es sich leisten konnte, eine Eigentumswohnung zu haben. Aber wie wir wissen, hat er noch viel mehr gehabt. Aber das ist alles vorbei. Und er muss zurück in eine wahnsinnig verdrängte Existenz, wieder zurück in einen Arbeitsbereich, den er eigentlich nie mehr in seinem Leben, weil er ja ein typischer Aufsteiger war, so ein richtiger smarter Kreuzberg-Aufsteiger, zugehackt, Vater, eigene Frau, sogar ein eigenes Boot hat er gehabt. Alles jetzt weg und er muss wieder zurück in seinen alten Job und dieser alte Job ist Türsteher. Ich kenne ihn und er erzählte das sozusagen immer als lustige Anekdoten, was da so passiert ist, aber ich wusste gar nicht, wie sehr er diesen Job eigentlich hasste, im tiefsten, weil es hat immer etwas mit du kommst rein und du bleibst draußen, also mit Ausgrenzung zu tun. Es ist also wirklich kein guter Job für Leute, die einigermaßen reflektiert unterwegs sind. Und jedenfalls, dort arbeitet er heute wieder, ist ziemlich depressiv, arbeitet wahrscheinlich ziemlich unter dem Mindestlohn, kann sich wirklich nur eine kleine Butze leisten und vielleicht war es ja auch ein bisschen seine Depression, die ihn dazu geführt hat, das Ganze in Geschichten sozusagen aufzuschreiben und sich eine Truppe mit dem Error-Quartett, was im Geheimnis eigentlich auch ein Quintett ist, weil es sind noch 5, die gemeinsam mit ihm, mit diesem ominösen V, hier oben unterm Dach des Kreuzberg-Museums, Friedrichshain-Kreuzberg-Museum natürlich, eine ziemlich lebendige Performance, die nach allen Seiten offen ist, unternehmen wird. 6 Leute werden das versuchen, leider nur 1 Frau, aber da gelang uns nicht, irgendwie das noch ein bisschen besser zu durchmischen. Ja, ja. Aber auf jeden Fall, es ist eine Geschichte, die kann nicht nur in Kreuzberg stattfinden, sie findet aber, fand hier statt. Sie ist leider Gottes ein ziemlich übles Berliner Phänomen und ja, lasst uns über Rassismus sprechen, lasst uns über Rassismus talken, lasst uns über Rassismus tanzen, singen, lasst uns nicht unterkriegen, weil er wieder da ist. Mit neuen Energien, leider.
0: Ich würde sagen, er war nie weg, aber...
2: Er war natürlich nie weg, natürlich war er nie weg. Wir haben uns natürlich das Bild auch schön bunt gemalt und haben gesagt, genau, okay, das irgendwann muss ja mal die Arbeit von so vielen sehr offenen, tollen Menschen da draußen, den Besen in die Hand zu nehmen und diesen Scheiß endlich mal sozusagen in die Abflüsse zu schieben, irgendwie mal fruchtbringend sein, aber denkst du, er grassiert heute wahrscheinlich mehr denn je und deswegen ist Volkan T. mit seiner ganzen Crew hier bald, demnächst. Wer es nicht gesehen hat, kann es nie wiedersehen. Es gibt 3 Chancen, 1, 2, 3 und nur, wenn da unten am Ende der 3. Performance mindestens 100 Leute auf dem Hof stehen und nach oben rufen, macht weiter. Machen wir weiter.
0: Ja, sehr gut. Tobi, hast du noch was hinzuzufügen?
1: Ich habe nichts mehr weiter zu ergänzen, aber es wird ein sehr, sehr schöner, angenehmer Abend werden, der jeden Gemütszustand ansprechen wird und ihn vielleicht auch abholen. An dem genau. Ort, wo er steht.
0: Und ich kann noch des Weiteren kann ich noch ergänzen, sage ich mal, der Eintritt ist frei, ja, aber ihr werdet gezwungen, mindestens eine Spende dazulassen. Ich hoffe, die Leute,
2: aufgefordert.
0: Wir zwingen nicht. Aufgefordert.
3: Aber wer es nicht tut, dann wir treffen uns vor der Tür. Nein, das tun wir natürlich nicht. Nur,
1: dass ihr Straße hat die Tüte zu Hause.
3: Genau, nee, nur, dass ihr Bescheid wisst. Es ist relativ zentral gelegen, Friedrichshain-Kreuzberg-Museum, dass ihr auch Bescheid weißt, im vierten Stock. Es ist nicht der vierte Stock, es ist der quasi fünfte Stock, wo ein D steht, und zwar der Raum in dem Museum, wo alle Vorstellungen oder Diskussionen stattfinden.
1: Es ist nicht
3: D für Dachgeschoss, sehr gut, Tobi, darauf bin ich echt nicht gekommen. Ich habe mich die ganze Zeit gefragt, warum D, aber du hast recht, D klar, für Dachgeschoss.
2: Divers zum
3: Beispiel. Genau, das genau.
1: Deutschland. Darf ich vorstellen, wer mit Chan?
3: Genau,
1: Devi Deutschland.
3: Devi Deutschland, sehr, immer redet nicht viel, klar. Aber dann auf jeden Fall auf ja, den Punkt. Nee, genau. Was gibt's noch zu sagen? Ja, du, der eigentlich.
1: Ja, ein Steinwurf, also direkt am Kotti. Also nicht mal ein Steinwurf. Direkt am Kotti. Für also, die Leute, die es nicht wissen, bis zum Kotti und dann fragen.
3: Genau.
1: Oder sehen.
3: Ja, und also es gibt auch eine Internetseite.
1: Ja.
3: Die können auch auf die Internetseite gehen. Ich würde nochmal sagen, wir werden versuchen, natürlich alle reinzukriegen. Ich hoffe nicht, dass nur drei Leute kommen, sondern dass mehr Leute kommen. Fühlt euch eingeladen. Wir sind ja die, die überall im Theater rausgeflogen sind, die keinen Platz mehr haben, weil Alibi-Kanaken sind leider im Theater nicht mehr gefragt. Das postmigrantische Theater ist vorbei. Es ist zwar schön, dass das Ballhaus Neumühlenstraße ein Haus für schwarze Leute ist. Es ist auch sehr schön, dass das Gorki ein Haus für alle Leute ist, aber leider nicht mehr für Alibi-Kanaken. Deswegen befinden wir uns jetzt nur noch an Off-Plätzen. Ihr könnt gerne kommen und uns zuhören und wie wir über den oder dies oder das auch manchmal herziehen. Oder ist es so, kann ich so sagen? Du ich werde hier so angegrenzt, angegrinst, sage ich mal.
1: Du darfst alles sagen.
3: Ich darf alles sagen. Ich finde auch, ich habe die Berechtigung. Und ich freue mich nichtsdestotrotz, dass wir das hier machen. Und zu German Paranoia gibt es eigentlich nicht viel zu sagen. Ich glaube, es wird sehr interessant sein. Ihr könnt euch auch gerne Fragen mitbringen zum Beispiel. Ja, ihr könnt gerne auf die Endzeit-Internetseite gehen, endzeitindustry.com. Das kennt ihr ja alles, wenn ihr die Sendung hört. Und ja, ehrlich gesagt, was gibt es eigentlich noch zu erzählen? Natürlich sind wir immer enttäuscht und gegen jeglichen Art von Rassismus, aber was sich viele Leute, würde ich eigentlich noch ergänzen, nicht bewusst machen, ist, dass es ein Klientel in Deutschland gibt, die wirklich jeden Tag alltäglich von Rassismus betroffen sind. Es ist nicht nur aktuell jetzt, ich sag mal, durch den Anschlag, es war immer aktuell, NSU ist aktuell. Die Frage stellt sich natürlich immer, ist der Staat auf dem rechten Auge blind? Ich würde sagen, ja, ich würde die Frage noch nicht mal stellen. Und das ist auch ein Beweis, wie nicht nur NSU, sondern auch dieser Anschlag, wie schlecht immer allen nachgegangen wird, besonders auf der rechten Seite. Ich finde es auch sehr negativ, dass Linksextremismus und Rechtsextremismus, so wie es genannt wird, von vielen Parteien immer gleichgesetzt wird. Ich finde es schlecht und sehr undemokratisch auch, dass eine Partei wie CDU oder dass es Personen in der CDU gibt, die wirklich sagen, man könnte mit einer AfD, einer rechten Partei koalieren. Und das ist wirklich sehr traurig und ich glaube, es ist nicht falsch, wenn man sagt, dass sich die Mitte von Deutschland nach rechts verzogen hat und dann alle nur auch noch sagen, ja, wir sind ja nur Patrioten, wir haben ja ja nichts dazu zu tun. Wir sind Wähler, die eigentlich nicht wählen wollen. Wir sind Wähler, die man zwar ernst nehmen soll, aber eigentlich nur Wähler, die Protestwähler sind. Das ist alles Quatsch, würde ich mal sagen. Also sicherlich hat das nicht viel mit der Performance im Allgemeinen zu tun, aber ich glaube, was für mich vielleicht wichtig ist in dieser Performance, ist auch aufzuzeigen über die Deutungshoheit. Weil wer bestimmt über etwas, wer entscheidet, was Rassismus ist oder was Rassismus nicht ist? Was ich nur sagen kann, ich weiß, dass viele Leute in Deutschland, sicherlich die absolute Mehrheit, noch nicht begriffen hat, was Rassismus ist. Und daran muss definitiv gearbeitet werden. Sicherlich kann man das nicht an einem Abend aufarbeiten, aber man kann zumindest einen Impuls setzen, würde ich sagen. Jetzt habe ich schon viel zu viel erzählt und wir werden sicherlich auch noch ein paar Musiksachen spielen oder vielleicht auch nicht spielen. An dem Abend auf jeden Fall, aber wahrscheinlich nicht in der Sendung. Nur damit ihr es begreift, wir sind hier auf der Probebühne oder nicht auf der Probebühne, auf der Bühne vom Friedrichshain-Kreuzberg-Museum, sind gerade mit der Probe fertig und freuen uns, dass ich wieder den Text so schlecht gelernt habe, noch nicht auswendig kann und hoffe, dass ich zumindest bis zur Performance einen kleinen Teil auswendig kann. Und ja, das war's. Mehr gibt's eigentlich nicht dazu zu sagen. Hast du noch was zu sagen? Hast du noch einen super Endsound, den du nochmal hier spielen kannst?
4: Nee, hab ich nicht mehr. Der Endsound ist
3: Mann, Tobi. Jetzt würde ich ja sagen, Mehmetcan, mach mal eine geile Installation, aber über Audio funktioniert das leider nicht.
2: Aber wir haben alle total bunte Sachen an.
3: Genau.
2: Also falls, das kann ja keiner sehen da draußen, aber
3: genau,
2: darüber könnten wir auch mal reden. Also was genau für geile Klamotten wir eigentlich anhaben.
3: Auf jeden Fall.
2: Jetzt gerade und dann auch. Und es gibt natürlich jedes einzelne Musikstück, was an diesem performativen, großartigen
3: sehr gut
2: Abend gespielt wird, ist jeweils eine Uraufführung.
3: Genau.
2: Also es ist sozusagen, es ist alles das erste Mal, deswegen gibt es auch noch nichts zu hören.
3: Genau.
2: Darf auch gar nichts zu hören.
4: Sehr
2: alles ist live, alles kann passieren. Wir wissen nicht, wie lange es geht. Es kann lang sein, es kann sogar sehr lang werden.
3: Es kann auch sogar sehr kurz werden.
2: Aber das liegt natürlich letztendlich, wie bei einer guten Performance natürlich auch üblich.
3: So sieht's aus.
2: Ob hier irgendwann die Fenster aus den Rahmen fliegen,
3: genau,
2: und die Welt sich innerhalb der folgenden 24 Stunden verändert, liegt auch ein bisschen daran, wer zu uns kommt,
3: ja,
2: mit wem wir, es ist ein offener Abend, mit wem wir kommunizieren.
3: Genau.
2: Im allerbesten Sinne. Es kommt aus Publikum an und deswegen, und es kostet noch nicht mal einen Heller.
3: Das ist
2: keinen wirklich, Heller.
3: Ja.
2: Und das ist natürlich das Tolle. Deswegen ist es wahnsinnig toll, dass es Menschen gibt oder Institutionen gibt, ja, wie der EKP.
3: Genau.
2: Der uns da alle freundlich unterstützt hat.
3: Genau.
2: Damit eben auch unter der Bedingung, das Publikum muss nichts zahlen und wir machen trotzdem etwas. Und
3: ja,
2: da fängt es schon damit an, dass wir ganz anders auf Augenhöhe operieren, natürlich mit jedem Einzelnen. Und Spenden sind immer toll. Müssen nicht sein, können sein. Hauptsache, es sind ein paar Menschen da, die sozusagen, genau, unser Anliegen teilen, weil es ist letztendlich ein Anliegen.
3: Es ist ein Anliegen, auf jeden Fall. Es ist ein persönliches Anliegen und ich kann noch kurz erwähnen, dass den Leuten nur bewusst ist, ja, nur weil es eintrittfrei ist, ist es keine schlechte Kost, weil manche Leute denken das ja. Ich kann sagen, dass wir haben alle im Gorki gespielt für wesentlich mehr Geld. Nicht nur im Gorki, sondern auch an anderen Stadttheatern, wo auch voll war und die Leute gekommen sind für 30, 40 Euro oder für 10, 15 Euro. Etwas diesmal kriegt ihr in, ich würde mal behaupten, in gleicher, ähnlicher Qualität, vielleicht sogar noch besser für Uma. Also da kann ich nur sagen, was wollt ihr mehr? Entweder ihr macht es oder ihr macht es nicht. Und was habe ich sonst noch zu sagen? Gibt es noch was? Holger breitet ja, noch die Arme
4: ich
3: aus.
4: Ich breite deswegen die Arme aus, weil ich werde. Also es haut mir immer irgendwie den Brain weg, wenn ich diesen Satz höre, die Leute kommen nicht, wenn es billig oder gar ist oder gar nichts kostet. Woher kommt das, verdammt?
3: Das weiß ich auch nicht. Ist es so wirklich?
4: Ich höre es so oft und mache mir immer meine Gedanken darüber, was ist das eigentlich für eine bekloppte Formulierung? Ich müsste doch dankbar sein. Also ich meine, wenn du mich, was du nie gemacht hast in deinem ganzen Leben, mich zum Essen nach Hause zu dir, zu deiner wahnsinnig tollen Familie und so weiter und so fort einlädst, okay, denke ich da auch nicht daran, will der jetzt da Geld dafür oder sowas?
3: Okay, ich lade dich zum Essen
4: das ist der,
3: ein,
4: das ist der
3: aber
4: Bogen,
3: ich will
4: das
3: Geld dafür.
4: Genau, das ist der Bogen dafür, führt euch eingeladen. Egal wer ihr seid, genau. Egal woher ihr kommt, egal wie alt, wie jung, woher, wohin, das wäre ganz toll. Also Kreuzberg auch ein wenig zu feiern hier an diesem Ort. Nicht umsonst sind wir ja genau da. Weil Kreuzberg verändert sich. Aber vielleicht hat das, was wir tun, ja auch mit einem Kreuzberg zu tun, was man eigentlich festhalten möchte, genau, bei aller Bewegung.
3: So innerhalb. Sieht's aus.
4: Und deswegen lasst uns feiern.
3: Sehr gut. Ich würde sagen, super Schlusswort. Ich würde jetzt einfach Schluss machen, weil wir müssen jetzt noch einen Trailer drehen, nicht ziehen. Und wir sind schon 8 Minuten über unsere Probezeit. Und deswegen muss jetzt Mehmetjan noch schnell den Trailer machen, damit der so schnell wie möglich auch online gehen kann. Und wir verabschieden uns. Tschüss.
0: Ja, genau. Also das war jetzt erstmal das Interview, sagen wir mal. Hast du noch was zu ergänzen zu German Paranoia?
5: Nein, ich glaube, in der Form haben wir erstmal soweit alles gesagt, was man als kleinen Einblick haben kann. Und ja, vorbeikommen.
0: Genau, würde ich auch sagen, kommt vorbei. Wir geben nochmal die Dates durch. Das ist der 25., 26., 27. Oktober. Jeden Tag um 19 Uhr. Ja. Im Friedrichshain-Kreuzberg-Museum, im 5. Stock quasi. Und ihr könnt da mit dem Aufzug hochfahren oder auch die Treppen hochgehen. Kommt vorbei. Ich denke, ihr werdet es nicht bereuen. Es ist Eintritt frei und ein bisschen Werbung in eigener Sache ist ganz gut. German Paranoia heißt das Stück von Volkan T. und dem Error Quartett, eigentlich ein Error Quintett, wie wir ja erfahren haben jetzt. Sonst würde ich noch sagen, was steht noch als nächstes an? Ich weiß jetzt gar nicht, ob wir noch eine Sendung haben werden, aber Ende November haben wir auch Premiere mit unserem Hörspiel Black Metal Muslim. Mhm. Das wird beim WDR gezeigt. Ich glaube, die Premiere ist am 25. Ich bin mir aber nicht sicher, aber sicherlich November, 25. November. Und ihr könnt das dann nachträglich natürlich immer im Podcast anhören und vielleicht auch runterladen. Das weiß ich noch nicht.